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1: Jennifer Lopez featuring David Guetta. Save Me Tonight.

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2: Platz 1.
3: Paketsteuer wackelt. Wirtschaftsminister Hartmannsdorfer von der ÖVP kündigt Nachbesserungen an. Das Gesetz steht wegen rechtlicher Bedenken vor einer Prüfung durch die EU-Kommission.
2: Platz 2.
3: Bankensystemausfall. Ein technischer Defekt bei einem Dienstleister legt aktuell mehrere Banken lahm. Kunden können weder Überweisungen tätigen, noch Geld an den Automaten abheben.
2: Platz 3.
3: Suchaktion in Lietschau. Ein 13-jähriges Mädchen wird nach einem Schulausflug vermisst. Die Polizei sucht mit Hubschraubern und Hunden nach dem Kind mit den türkisen Haaren.
2: Platz 4.
3: Bayern-Knall um Kane. Der FC Bayern München und Harry Kane haben sich auf eine Vertragsverlängerung bis 2029 geeinigt. Die Unterschrift soll zeitnah erfolgen.
2: Platz 5.
3: Wiesn-Influencer-Zahlen. Die Stadt München hat durch Lizenzen für Werbepostings über 100.000 Euro eingenommen. Wer auf dem Oktoberfest kommerziell wirbt, muss nun zahlen.
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4: Sonnenbrillen und T-Shirt-Wetter, ja, das gibt's heute noch, bevor dann in den nächsten Tagen der Wetterumschwung kommt, bis zu 26 Grad, vor allem im Wiener Becken und im Burgenland. Von Westen her können kurze Regenschauer durchziehen, aber sonst heute viel Sonne und ein goldener Herbsttag wieder in ganz Österreich. Wir schauen weiter auf die Straßen, alles ruhig, gute und sichere Fahrt.
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4: Guten Morgen, Österreich. Wer ist in der Playlist? Kygo mit Save My Love. Und wir starten mal gemütlich. Ed Sheeran mit Bad Habits. Ich bin der Thomas. Schönen guten Morgen. Es ist 5:02. Freue mich sehr, dass wir gemeinsam in den Mittwoch starten.
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0: Kult aus den 90ern, großartig, die Spice Girls. Das ist OE24 zum Start in den Mittwoch. Wir haben alles mit dabei, von den 80ern bis zu den Top-Hits von heute. Und genauso einen Top-Hit gibt's jetzt.
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0: Wir träumen von der schönen Insel mit Madonna, La Isla Bonita. Das sind Superhits und gute Laune. Die gibt's gleich von Christina Aguilera, Coldplay und der neue Top-Hit von Chris de Serendie gleich nach Newsletter und Verkehrsupdates.
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0: Sonnenbrillen und T-Shirt-Wetter, ja, das gibt's heute noch, bevor dann in den nächsten Tagen der Wetterumschwung kommt, bis zu 26 Grad, vor allem im Wiener Becken und im Burgenland. Von Westen her können kurze Regenschauer durchziehen, aber sonst heute viel Sonne und ein goldener Herbsttag wieder in ganz Österreich. Wir schauen weiter auf die Straßen, alles ruhig, gute und sichere Fahrt.
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0: Jetzt in der Früh um 5:45 braucht man definitiv die Herbstjacke, aber wenn wir dann rausgehen aus der Arbeit, ja, da ziehen wir die wieder aus, bitte bis zu 26 Grad heute im Wiener Becken und im Burgenland. Fühlt sich noch einmal an wie Sommer. Genießt die Zeit, geht's raus in der Mittagspause, Vitamin D tanken, weil pünktlich morgen am Donnerstag, da zieht von Westen eine Kaltfront rein. Da kommt dann Regen, der Wind frischt ordentlich auf und in den Bergen, ja, da gibt's Schnee bis auf 1300 Meter runter. Das Wochenende wird dann in ganz Österreich deutlich frischer. 12 bis 19 Grad nur mehr an Höchstwerten.
1: 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Der nächste Superhit aus den Charts. Katy Perry, Watch It Burn.

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0: Das ist der Weg in den Mittwoch, hört OE24. Schönen guten Morgen, gleich mit Newsletter und Verkehrsupdates.
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10: Platz 1.
11: SPÖ-Umbau steht bevor. Die SPÖ stellt sich neu auf. Holzleitner und Kucher übernehmen als geschäftsführende Obleute. Babler bleibt bis zum Jahresanfang Vizekanzler.
10: Platz 2.
11: FPÖ-Verhandlungen gestoppt. Die Gespräche zur Wehrpflicht sind vorerst gescheitert. Die FPÖ sieht derzeit keine Basis für eine Einigung in dieser wichtigen Sicherheitsfrage.
10: Platz 3.
11: Satanistenmord, Hinrichtung missglückt. Christa Pike überlebte in den USA einen tödlichen Giftspritzenversuch. Die Mörderin ist nach dem Vorfall im Gefängnis wieder ansprechbar.
10: Platz 4.
11: Kane schreibt Fußballgeschichte. Mit seinem 125. Länderspiel zieht der Stürmer mit Rekordhalter Schilten gleich. England siegt gegen Tschechien mit 3:0.
10: Platz 5.
11: Wintereinbruch in den Bergen. Nach sommerlichen Temperaturen droht ein massiver Wettersturz. In den Alpen werden bis zu 30 cm Neuschnee erwartet. Autofahrer sollten aufpassen.
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13: Guten Morgen. Der Oktober meint es heute nochmal richtig gut mit uns über weite Strecken. Viel Sonnenschein heute. Die Nebelfelder verziehen sich rasch und dann, ja, T-Shirt-Wetter bis zu 26 Grad, besonders im Wiener Becken und im Burgenland. Aber schnappt euch die Sonnenstrahlen heute unbedingt noch, denn schon morgen, da kippt das Wetter. Von Westen her gibt es Regen, Wind und die Temperaturen dann Richtung Wochenende nur mehr zwischen 15 und 17 Grad an Höchstwerten. Das ist der Blick auf die Straßen, da ist noch alles ruhig. Gute und sichere Fahrt.
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13: Guten Morgen Österreich, einen schönen Start in den Mittwoch wünsche ich euch für alle, die jetzt schon auf sind, die vielleicht schon am Weg in die Arbeit sind. Wir begleiten euch, wie gewohnt, super Hits und gute Laune. George Michael ist mit dabei, Harry Styles haben wir und das ist The Weeknd. Guten Morgen.
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0: Harry Styles mit den American Girls. Guten Morgen, Österreich. Es ist 9 nach 6.
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0: George Michael, Too Funky. Schönen guten Morgen, gute Laune macht die Musik. Ja, zum Ärgernis wird aber die neue Paketsteuer, die ist da und die trifft uns alle, jeden Einzelnen bei der Online-Bestellung direkt im Alltag. Und da gehen die Wogen jetzt gerade hoch, vor allem der heimische Handel schlägt die Hände über dem Kopf zusammen. Handelsverbandsgeschäftsführer Rainer Wild zieht jetzt für die Händler und auch für uns Konsumenten direkt vor den Europäischen Gerichtshof. Die Klage liegt auf den Tisch und er hat eine ganz klare Meinung zu dieser neuen Paketsteuer.
1: Es ist die dümmste Steuer des Jahrzehnts, denn sie verteuert mitten in der Inflationskrise das Leben für die Bevölkerung. Sie preist die Händler aus dem Markt, indem man künstlich die Produkte verteuert, und am Ende zahlt auch der Finanzminister drauf, ohne dass er es weiß, weil man damit die Unternehmen ins Ausland drängt, Jobs verliert. Und genau deshalb wenden wir uns an die Europäische Kommission, denn die Bundesregierung hat trotz aller Warnungen im Vorfeld weiterhin daran festgehalten. Daher haben wir heute diese Binnenmarktbeschwerde bei der Europäischen Kommission in Brüssel eingebracht und wir hoffen, dass sich daraus ein Vertragsverletzungsverfahren für Österreich ergibt, damit die Bundesregierung diese Steuer zurückzieht. Anders ist es offenbar nicht möglich.
0: Die Bundesregierung wollte uns mit dieser Steuer eigentlich zurück in die Fußgängerzonen locken, in den stationären Handel, aber geht dieser Plan auch auf? Das ist unsere Frage des Tages. Kauft ihr wegen der Paketsteuer jetzt wirklich mehr im lokalen Geschäft? Und die Antwort ist eine Ohrfeige für die Idee. 69% von euch sagen ganz trocken nein. Weiter online, 31% lassen sich hier umstimmen, gehen lieber ins Geschäft und kaufen im lokalen Handel. Wie ist das bei euch? Gerne eure Meinung mit uns teilen auf OE24Radio.at. Schönen guten Morgen. Großartig, dass wir gemeinsam in den sonnigen Mittwoch starten. Es ist 19 Minuten nach 6.
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3: Teddy Swims, Mr. Know-It-All.

0: Guten Morgen, um 7:04, heute wieder mit einem goldenen Herbsttag, wo es heute wieder besonders wild wird und wo es den Wetterumschwung gibt, klären wir gleich. News, Wetter und Verkehrsupdates gibt's in 4 Minuten und dann gibt's die Superhits. Bibi Rexha und Faithless, riesen Song. Und Kylie Minogue bringt uns in den Mittwoch. Das machen wir gemeinsam. Superhits, gute Laune und die Top-Infos. Guten Morgen, 7:03.
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17: Top geklickt, Harry Kane knackt englischen Rekord. Für England hat Harry Kane beim 3:0-Sieg mit 2 Toren den Rekord eingestellt. Platz 2 US-Mörderin überlebt Hinrichtung. In Tennessee hat US-Mörderin Krista Pike ihre Hinrichtung überlebt und liegt jetzt im Spital. Und Platz 1 FPÖ stoppt Verhandlungen zum Wehrdienst. Die Partei hat die Gespräche über den Wehrdienst vorerst für beendet erklärt.
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17: Sonnenbrillen und T-Shirt-Wetter definitiv heute nochmal in Österreich. Der Oktober meint's gut mit uns. Viel Sonne dabei heute. Die Nebelfelder verziehen sich am Vormittag und dann gibt 26 Grad, besonders mild im Wiener Becken und im Burgenland. Ab morgen, da kippt das Wetter. Von Westen her gibt's Regen, Wind und eine gehörige Portion Abkühlung. Nur mehr 10 bis 16 Grad dann die Temperaturen Richtung Wochenende. Noch ist alles ruhig auf den Straßen. Gute und sichere Fahrt.
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21: 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Baby Rexha, New Religion.
22: New Religion.
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0: Kylie Minogue, Can't Get You Out of My Head. Einen schönen guten Morgen. Meine Damen, liebe Mädels, schnappt euch die beste Freundin, sagt alle Termine ab und markiert euch dieses Wochenende fett im Kalender. Denn wenn die kalte Jahreszeit vor der Tür steht und der Herbst kommt, haben wir eine ordentliche Portion Verwöhnprogramm verdient, nämlich am Madonna Beauty Day. Der geht Freitag und Samstag wieder an den Start, verwandelt da die Metastadt im 22. Bezirk in das ultimative Beauty- und Lifestyle-Paradies, bitte. Und egal aus welchem Bundesland ihr anreist, das zahlt sich aus. Make-up-Trends, die besten Hautpflegegeheimnisse direkt von den Top-Experten, Lifestylings, überall kann da ausprobiert und geschnuppert werden. Und das absolute Highlight, ja, auf das wir alle heimlich schielen, das prall gefüllte, heiß begehrte Goodie-Bag, das könnt ihr mit nach Hause nehmen. Also für alle, die in Wien sind, hin zum Madonna Beauty Day, und für alle, die auf der Fahrt nach Wien sind, wir begleiten euch mit Superhits und guter Laune, natürlich jetzt schon hinein in den Mittwochmorgen. Wir schon auf die Uhr, 14 vor 7. Die gute Laune macht jetzt Leonie für uns.
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2: Leonie, don't worry,

0: Guten Morgen Österreich. Noch ist es finster draußen, aber wenn die Sonne aufgeht, dann schenkt sie uns heute wieder einen goldenen Herbsttag. Und den genießen wir mit Superhits und viel guter Laune. Schönen guten Morgen. Es ist 7:08.
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0: Genau so machen wir weiter, oder? Mit diesen Superhits, die gute Laune machen zum Start in den frühen Mittwochmorgen. Es ist 7:05. Wir haben Martin Garrix und Ed Sheeran mit Repeat It gleich zum Beginn der nächsten Stunde. Davor gibt's News, Wetter und Verkehrsupdates. Alle Top-Infos zum Start in einen erfolgreichen Mittwoch. Thomas Gläuber wünscht euch guten Morgen.
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4: Platz 1.
5: Geldkofferurteil gegen die FPÖ. Die Partei muss der Neo-Chefin Beate Meinl-Reisinger eine Entschädigung zahlen. Das entschied das Gericht nach einem langen Rechtsstreit endgültig.
4: Platz 2.
5: Rote Unruhe bei der SPÖ. Nach dem Rückzug von Andreas Babler übernehmen Eva-Maria Holzleitner und Philipp Kucher die Führung. Sie wollen die zerstrittenen Lager der Partei vereinen.
4: Platz 3.
5: Plaschutter-Eklat im Café Engländer. Nach einem Streit mit dem neuen Eigentümer Mario Plaschutter drohen über 20 Mitarbeiter mit der Kündigung. Die Belegschaft zeigt sich empört.
4: Platz 4.
5: Spritmangel an Tankstellen. Wegen Niedrigwasser im Rhein und hoher Nachfrage geht an einigen Stationen in Deutschland der Treibstoff aus. Vor allem Diesel ist aktuell sehr knapp.
4: Platz 5.
5: Messi-Gala beim Abschied. Der Superstar beendet seine Länderspielkarriere mit einem 3:0-Sieg gegen Benin. Messi erzielte dabei einen Treffer und bereitete 2 Tore vor.
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7: Die Sonnenbrille, die können wir heute nochmal aufsetzen. Ja, jetzt ist es noch finster draußen. Langsam geht sie auf die Sonne und die scheint heute sehr, sehr warm. Teilweise bis zu 26 Grad bitte im Wiener Becken. T-Shirt-Wetter, auch im Burgenland wird es sehr mild. Im Westen auch sehr, sehr viel Sonne. Aber bitte Vorsicht, dann morgen, da kippt das Wetter. Von Westen her gibt es Regen, Wind und eine gehörige Portion Abkühlung. Die Temperaturen in ganz Österreich dann Richtung Wochenende nur mehr zwischen 10 und 16 Grad dann an Höchstwerten. Wir schauen auf die Straßen. Es geht los mit dem Frühverkehr. In Wien braucht ihr auf der A23 Geduld. In Richtung Inzersdorf staut es zwischen Hirschstetten und dem Knotenprater 20 Minuten plus. Ebenfalls in Wien auf der A22 geht es nur zäh voran. Zwischen der Reichsbrücke und dem Knoten Kaisermühlen gibt es im Baustellenbereich 2 Kilometer Stau. Oberösterreich A7 Richtung Linz. Zwischen Dornach und dem Knoten Linz-Hummelhof stockt der Verkehr 20 Minuten plus. In der Steiermark bremst es euch auf der A9 Richtung Graz. Zwischen Karlsruhe von dem Schwarzelsee gibt es 1 Kilometer Stau und 5 Minuten Verzögerung. Was geht? Gute und sichere Fahrt.
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7: Guten Morgen mit viel guter Laune, die gibt's musikalisch. Wet, Wet, Wet, Atomic Kitten, Dermot Kennedy, alles mit dabei in der Playlist. Und sehr gute Laune hatte David Alaba, der wurde vorgestellt bei seinem neuen Verein Udinese. Wie cool die Vorstellung war. In einer Viertelstunde gibt's die Infos dazu. Schönen guten Morgen.
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0: dich da mit Lob sprechen von einer riesigen Ehre und einem echten Champion. Und David selbst, no, der ist wie gewohnt tiefenentspannt bei der Pressekonferenz.
1: Ich hatte mehrere Gespräche mit dem Trainer und sehr gute Gespräche. Mir hat das Projekt wirklich sehr gut gefallen. Sicherlich eine Herausforderung für mich, die ich sehr gerne habe. Deshalb habe ich mich auch für diesen Weg entschieden. Und ich glaube, dass es auch der richtige Schritt ist jetzt für meine Karriere, den ich gewählt habe.
0: Körperlich, sagt David Alaba, ist er topfit und schon am Montag könnte er gegen Torino sein großes Debüt in der Serie A feiern in Italien. Eine Liga, auf die er immer schon richtig Bock hat, hat er gemeint. Wir haben Bock auf den Mittwoch und genau dort geht's hin mit Superhits und guter Laune. Guten Morgen.
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So genial klingt der Start in den Mittwochmorgen. Wet, wet, wet, love is all around. Es ist 14 Minuten nach 7. Schwarzer Anzug, weißes T-Shirt und dieses unverkennbare Wiener Grinsen. David Alaba ist in Italien gelandet und die Tifosi, die drehen schon vor dem ersten Anpfiff komplett durch. Bei Udinese haben sie unseren ÖFB-Kapitän empfangen wie einen Staatsgast. Die Clubbosse überschlagen

0: Guten Morgen, ich wünsche euch einen guten Start in den Mittwoch mit viel Sonnenschein und viel Superhits. J-Lo mit dabei in der Playlist. Anastasia habe ich und wir schauen natürlich auf den Frühverkehr. Wir haben alle News und Wetterupdates für einen erfolgreichen Start in den Tag. Es ist 3 Minuten vor 8.
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4: Platz 3. Lionel Messi glänzt bei Teamabschied. In Buenos Aires hat der Weltstar mit einem Siegestor triumphiert. Platz 2. Personalaufstand im Café Engländer in Wien. Nach Zoff mit dem neuen Eigentümer Mario Plachuta hat die Belegschaft jetzt in Wien gedroht. Und Platz 1. FPÖ nach Kofferurteil zur Kasse gebeten. Die Partei hat Geld an Beate Meinl-Reisinger und die Neos zahlen müssen.
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4: Viel Sonne gibt's heute in ganz Österreich. Besonders warm wird's heute wieder im Wiener Becken. Fast schon spätsommerlich, bitte bis zu 26 Grad. Also heute nochmal T-Shirt-Wetter. Auch im Westen wird's sehr mild, Höchstwerte um die 20 Grad. Morgen dann, ja, da kippt das Wetter. Da wird's dann herbstlich. Vor allem von Westen her Regen, Wind und eine gehörige Portion Abkühlung. Die Temperaturen in ganz Österreich Richtung Wochenende nur mehr zwischen 10 und 16 Grad. Wir schauen auf den Frühverkehr und da starten wir in Wien. A23 in Richtung Inzersdorf. Es staut zwischen Hirschstetten und dem Knoten Prater. 20 Minuten dauert es hier länger. A22 Richtung Knoten Kaisermühlen im Baustellenbereich vor der Reichsbrücke. 2 Kilometer Stau, das heißt 10 Minuten dauert es länger. Wir schauen nach Oberösterreich. A7 Richtung Linz. Da staut es zwischen Treffling und dem Knoten Linz-Hummelhof. 10 Kilometer dauert es hier länger. Das heißt, eine halbe Stunde müsst ihr hier extra einplanen. Und Steiermark A9 in Richtung Graz. Da stockt der Verkehr zwischen Wunschu und dem Schwarzelsee. Ein paar Minuten dauert es hier länger. Wo geht's? Gute und sichere Fahrt.
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0: Das ist OE24 um 7:45 mit den Top-Infos. Wieder Pestverdacht in Russland.
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0: Nach dem Tod einer Mitarbeiterin an einem Forschungszentrum in Sibirien verlangt die Weltgesundheitsorganisation und auch die US-Regierung Aufklärung von Moskau. Die russischen Behörden sprechen offiziell von einer Lungenentzündung unbekannter Herkunft. Beobachter befürchten jedoch einen Laborunfall mit Lungenpest. US-Präsident Donald Trump hat angekündigt, den Fall zeitnah in einem Telefonat mit Wladimir Putin anzusprechen.
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0: Alles oder nichts, sagt die Cher. Wir nehmen alles, nämlich den guten Kaffee, den gibt's bei euch und bei mir gibt's viele Superhits, die gute Laune machen.
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0: Guten Morgen mit Superhits, die gute Laune machen. Sandra mit Everlasting Love und dem großen Aufreger der Woche. Die neue Paketsteuer ist da und wir wollen heute von euch wissen, kauft ihr jetzt mehr im lokalen Handel oder nehmt ihr die 2,30 Euro in Kauf pro Paket? In einer Viertelstunde diskutieren wir drüber. Und jetzt gibt's gleich mal News, Wetter und Verkehrsupdates in genau 4 Minuten. Dann ist es Punkt 8. Guten Morgen.
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3: Platz 1.
4: SPÖ-Umbau fixiert, die SPÖ stellt sich neu auf. Eva-Maria Holzleitner und Philipp Kucher übernehmen als geschäftsführende Obleute. Andreas Babler bleibt vorerst Vizekanzler.
3: Platz 2.
4: Spritengpass in Deutschland. An einigen Tankstellen im Westen Deutschlands geht der Kraftstoff aus. Grund sind eine hohe Nachfrage und Niedrigwasser im Rhein, das die Lieferungen bremst.
3: Platz 3.
4: EU-Erweiterung geplant. Ursula von der Leyen treibt die Aufnahme von 8 weiteren Staaten voran. Die Integration soll schrittweise erfolgen, um die Union finanziell nicht zu überlasten.
3: Platz 4.
4: Israel gedenkt der Opfer. Mit einer Schweigeminute erinnert Israel an die Opfer des Hamas-Überfalls. Das Land hält inne, um der Toten und der Entführten in dieser schweren Zeit zu gedenken.
3: Platz 5.
4: Ronaldo rechnet ab. Superstar Cristiano Ronaldo kritisiert Trainer Jorge Jesus scharf. Er wirft ihm Wortbruch vor, betont aber, dass er weiterhin für die Nationalmannschaft spielen will.
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6: Schönen guten Morgen, teilweise mit sehr viel Sonnenschein, eigentlich in ganz Österreich, nur ganz im Osten, da ziehen noch einige Nebelfelder durch. Die verschwinden aber bis Mittag und vor allem im Wiener Becken, also im Burgenland Wien, Niederösterreich, da wird es heute wirklich sehr mild. T-Shirt-Wetter bitte, bis zu 26 Grad an Höchstwerten. Morgen, ja, da gibt es dann den großen Wetterumschwung, von Westen her Regen, Wind und eine Portion Abkühlung. Die Temperaturen Richtung Wochenende dann nur mehr zwischen 10 und 16 Grad in ganz Österreich. Guten Morgen zu euch in die Autos. Wir schauen gemeinsam auf den Frühverkehr in Wien. Staus auf der A23 zwischen Hirstetten und dem Knoten Prater, 20 Minuten plus. A22 Richtung Wien zwischen der Reichsbrücke und dem Knoten Kaisermühlen, 2 Kilometer gibt es hier Stau im Baustellenbereich. Niederösterreich, S1 Wiener Außenring Schnellstraße Richtung Korneuburg. Zwischen Hagenbrunn und dem Knoten Korneuburg verliert ihr auf 5 Kilometer knapp 20 Minuten. Wir schauen nach Oberösterreich, A7 Richtung Linz zwischen Treffling und dem Knoten Linz-Hummelhof. Da gibt es 10 Kilometer Stau, kostet euch eine gute halbe Stunde. Und in der Steiermark bremst euch die A9 aus in Fahrtrichtung Graz. Es staut zwischen Wunschu und dem Schwarzelsee. 4 Kilometer steht ihr hier im Stau, rechnet hier mit 10 Minuten plus.
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6: Die Idee hinter der Paketsteuer war, dass wir mehr im lokalen Handel einkaufen. Aber geht die Rechnung auf, die sich da die Bundesregierung für uns ausgedacht hat? Wir diskutieren in einer Viertelstunde über den Aufreger, die neue Paketsteuer. Gleich nach Shakira, Kato, und das ist Lady Gaga. Ich bin der Thomas. Schönen guten Morgen.
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0: Potato, Turn the Lights Off, neuer Superhit. Schönen guten Morgen, es ist 10 nach 8.
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0: Can You Feel the Rhythm? Fragt Enrique Iglesias. Ja, den fühlen wir definitiv. Und was wir auch fühlen, ja, das ist, dass Pakete seit 1. Oktober teurer geworden sind. Die Paketsteuer, die schlägt zu Buche 2,40 Euro. Und die wird meistens draufgeschlagen auf unsere Online-Rechnungen. Also die Politik wollte uns ja mit dieser Abgabe zurück in die Fußgängerzonen und Einkaufsstraßen locken. Aber geht dieser Plan wirklich auf? Also wenn es nach Handelsverband-Geschäftsführer Rainer Will geht, ist das reine Geldbeschaffungsmaßnahme der Bundesregierung.
1: Man hat nämlich diese Steuer gar nicht umsetzen wollen, damit man gegen Fernost auftritt und diese Mülllawine, sondern einfach nur um die Steuersenkung auf Grundnahrungsmittel im Lebensmittelbereich praktisch gegenzufinanzieren. Nun wissen wir aber, dass die Bevölkerung sich pro Haushalt bei den Lebensmittelsteuereinsparungen nur ca. 57 bis 62 Euro einspart. Diese Paketsteuer kostet aber mindestens 100 Euro jeden Haushalt und damit verdient fast der Finanzminister das Doppelte bei der Paketsteuer als das, was man der Bevölkerung dann praktisch bei den Grundnahrungsmitteln zugesteht. Und daher ist es eine reine Geldbeschaffungsmaßnahme, mitten in der Inflation, inflationsbefeuernd. Und genau deshalb ist es äußerst bedenkenreich und problematisch.
0: Wie seht ihr die neue Paketsteuer und vor allem, kauft ihr deswegen jetzt wirklich mehr im lokalen Handel? Das ist unsere Frage des Tages an euch. Und ja, die Antwort ist eine Ohrfeige für diese Idee der Bundesregierung. 69% von euch sagen ganz trocken, nein, ihr shoppt weiter online. Gerne mitvoten bei unserer Frage des Tages online auf oe24radio.at. Schönen guten Morgen, es ist 18 nach 8. Super Hits und gute Laune für einen sonnigen Start in den Mittwoch.

0: Schönen guten Morgen. Wir sprechen gleich über das Beauty-Highlight des Jahres, die Madonna Beauty Days. Diesen Freitag und Samstag in Wien. Alle Highlights gibt's gleich in 20 Minuten für euch. Dann gibt's die Superhits. Alex Warren. The Chorus mit dabei und natürlich News, Wetter und Verkehrsupdates in genau 2 Minuten um 8:30. Guten Morgen.
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18: Top geklickt, Harry Kane knackt englischen Rekord. Für England hat Harry Kane beim 3:0-Sieg mit 2 Toren den Rekord eingestellt. Platz 2 US-Mörderin überlebt Hinrichtung. In Tennessee hat US-Mörderin Krista Pike ihre Hinrichtung überlebt und liegt jetzt im Spital. Und Platz 1 FPÖ stoppt Verhandlungen zum Wehrdienst. Die Partei hat die Gespräche über den Wehrdienst vorerst für beendet erklärt.
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18: Das Wetter meint es heute wieder richtig gut mit uns, ein goldener Herbsttag in ganz Österreich. Die Nebelfelder verziehen sich rasch und das Thermometer bitte klettert heute auf bis zu 26 Grad. Also T-Shirt-Wetter, besonders im Wiener Becken und im Burgenland. Morgen dann, na, da kippt das Ganze von Westen her, gibt es Regen, Wind und eine gehörige Portion Abkühlung. Die Temperaturen Richtung Wochenende dann nur mal so 10 bis 16 Grad an Höchstwerten. Wir schauen auf die Straßen in Wien auf der A23, da steht ja zwischen Hirschstetten und dem Knotenbrater 20 Minuten plus. In der Gegenrichtung auf der A23 Richtung Kagran, zwischen Favoriten und dem Handelskirch geht's nur zäh voran, 3 Kilometer Stau gibt's hier. A22 Richtung Knoten Kaisermühlen im Baustellenbereich ab der Reichsbrücke gibt's Verzögerungen. Weiter geht's nach Oberösterreich, A1 Richtung Linz, zwischen dem Knoten Heid und dem Knoten Linz gibt's 4 Kilometer Stau und Richtung Freistadt auf der A7 der stockter Verkehr im Bereich Tunnel Bindermichl auf 2 Kilometern. Los geht's, gute und sichere Fahrt.
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Meine Damen, liebe Mädels, schnappt euch die beste Freundin und auch euren Ehemann, sagt alle Termine ab und markiert euch dieses Wochenende fett im Kalender, denn pünktlich, wenn der Herbst ins Land zieht, haben wir eine ordentliche Portion Verwöhnprogramm für euch.

0: 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Bei mir gibt's Superhits zum Start in den Mittwoch. Schönen guten Morgen. Es ist kurz nach 8:45.
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0: Nick Kamen, I Promised Myself. Und wir versprechen euch super Hits und viel gute Laune.
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17: Platz 1.
18: Neuwahlforderung in der Politik. Steiermarks Landeshauptmann Kunasek fordert Neuwahlen. Er sieht die Bundesregierung als handlungsunfähig an und kritisiert die SPÖ scharf.

0: 3.
1: Spritengpass in Deutschland. An vielen Tankstellen geht der Kraftstoff aus. Grund sind eine hohe Nachfrage und Niedrigwasser im Rhein, das den Nachschub per Schiff massiv bremst.
0: Platz 3.
1: Israel gedenkt der Opfer. Das Land hält eine Schweigeminute für die Getöteten des Hamas-Überfalls ab. Die Nation erinnert an die schrecklichen Ereignisse und trauert um die Verstorbenen.
0: Platz 4.
1: Euro-Krise durch Frankreich. Die Gemeinschaftswährung fällt auf ein Tief. Sorgen um die hohe Schuldenlast Frankreichs verunsichern die Märkte und treiben die Risikoaufschläge für Anleihen.
0: Platz 5.
1: Messi Gala beim Abschied. Der Superstar beendet seine Karriere im Nationalteam mit einem Sieg. Vor 85.000 Fans in Argentinien glänzte er mit einem Tor und zwei Vorlagen.
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4: Schönen Vormittag Österreich, mit viel Sonnenschein geht's heute durch den Tag, vor allem in Ostösterreich, im Wiener Becken und im Burgenland Höchstwerte um die 24 bis 26 Grad. Auch im Westen gibt's heute viel Sonne. Bis morgen, da kippt nämlich das Ganze, da kommt von Westen her Regen, Wind und eine gehörige Portion Abkühlung. Richtung Wochenende dann nur mehr 10 bis 16 Grad an Höchstwerten. Wir schauen auf die Straßen A23 nach Kagran. Da geht es zwischen Favoriten und dem Handels-GC voran. 3 Kilometer Stau gibt es hier. Und in der Gegenrichtung Richtung Inzersdorf staut es zwischen Hierstetten und dem Handels-GC. Bitte 15 Minuten dazu einplanen. 10 Minuten länger dauert es auf der A22 Richtung Knoten-Kaisermühlen im Baustellenbereich ab der Reichsbrücke. A7 Mühlkreisautobahn Richtung Linz zwischen Dornach und dem Knoten Linz-Hummelhof. 20 Minuten dauert es hier länger. Wo es geht's? Gute und sichere Fahrt.
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4: Wir machen es bei der Musik genauso mit dem Wetter, nämlich viel gute Laune, Sonnenschein und Superhits. Die gibt's hier auf OE24. Ich bin der Thomas. Schönen Vormittag.
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0: Schönen guten Morgen. Ganz aktuelle Nachrichten. Sorgen um Frankreichs Finanzen drücken den Euro.
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0: Die Rekordschulden Frankreichs und die politische Zerrissenheit in Paris belasten die europäische Gemeinschaftswährung. Wegen steigender Risikoprämien für französische Staatsanleihen ist der Euro abgesackt unter die Marke von 1,12 US-Dollar. An den Finanzmärkten wächst die Sorge vor einer neuen Euro-Krise, sollte die Budgetkonsolidierung in Frankreich scheitern.
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0: Weather Girls, it's raining man. Regen gibt's erst ab morgen. Heute gibt's goldenes Herbstwetter. News, Wetter und Verkehr gibt's in 2 Minuten um 9:30.
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0: Israels Nation trauert um Terroropfer.

0: Mit einer Schweigeminute haben Millionen Menschen in Israel heute den Toten gedacht. Platz 2. Frankreichs Budgetloch drückt den Euro. Wegen enormer Pariser Schulden fürchten Investoren weltweit eine neue Währungskrise. Und Platz 1. Kunasek drängt auf rasche Neuwahlen. In Graz erklärt der FPÖ-Landeschef die Bundesregierung für völlig handlungsunfähig.
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0: Das Wetter meint es heute wieder richtig gut mit uns, ein goldener Herbsttag in ganz Österreich. Die Nebelfelder verziehen sich rasch und das Thermometer bitte klettert heute auf bis zu 26 Grad. Also T-Shirt-Wetter, besonders im Wiener Becken und im Burgenland. Morgen dann, na, da kippt das Ganze von Westen her, gibt es Regen, Wind und eine gehörige Portion Abkühlung. Die Temperaturen Richtung Wochenende dann nur mal so 10 bis 16 Grad an Höchstwerten. Wir schauen auf die Straßen A23 nach Kagran. Da geht es zwischen Favoriten und dem Handels-GC voran. 3 Kilometer Stau gibt es hier. Und in der Gegenrichtung Richtung Inzersdorf staut es zwischen Hierstetten und dem Handels-GC. Bitte 15 Minuten dazu einplanen. 10 Minuten länger dauert es auf der A22 Richtung Knoten-Kaisermühlen im Baustellenbereich ab der Reichsbrücke. A7 Mühlkreisautobahn Richtung Linz zwischen Dornach und dem Knoten Linz-Hummelhof. 20 Minuten dauert es hier länger. Wo es geht's? Gute und sichere Fahrt.
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0: Frauenpower hier auf OE24. Von Pink geht's zu Taylor.
1: Taylor Swift, Opalite.
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21: Platz 1.
22: Neuwahlforderung in der Steiermark. Landeshauptmann Kunasek fordert wegen der Regierungskrise Neuwahlen. Die SPÖ sei am Boden, die Regierung handlungsunfähig. Er drängt auf stabile Verhältnisse.
21: Platz 2.
22: Drogenrazzia in Graz. Die Polizei hat nach Ermittlungen ein Szenelokal gestürmt. 6 Verdächtige wurden festgenommen. Es wurden Kokain, Cannabis und Amphetamine sichergestellt.
21: Platz 3.
22: Rostock will Beamte abschaffen. Die Stadt plant, das Beamtentum fast komplett zu beenden. Nur 10 Stellen sollen bleiben. Ziel ist eine bessere Personalplanung und hohe Einsparungen.
21: Platz 4.
22: Euro-Krise durch Frankreich. Die Währung leidet unter der hohen Schuldenlast Frankreichs. Anleger flüchten in deutsche Anleihen. Experten warnen vor einem weiteren Kursrutsch des Euros.
21: Platz 5.

0: Forscher für Winterzeit. Wissenschaftler warnen vor dauerhafter Sommerzeit. Die Standardzeit sei gesünder für den Schlaf-Wach-Rhythmus. Morgenlicht sei für die innere Uhr entscheidend.
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3: Schönen Vormittag Österreich, mit viel Sonnenschein geht's heute durch den Tag, vor allem in Ostösterreich, im Wiener Becken und im Burgenland Höchstwerte um die 24 bis 26 Grad. Auch im Westen gibt's heute viel Sonne. Bis morgen, da kippt nämlich das Ganze, da kommt von Westen her Regen, Wind und eine gehörige Portion Abkühlung. Richtung Wochenende dann nur mehr 10 bis 16 Grad an Höchstwerten. Der Blick auf die Straßen A23 in beiden Richtungen, Richtung Inzersdorf staut zwischen Hirstetten und dem Handelskier und Richtung Kagran zwischen Favoriten und dem Handelskier geht es hier nur zäh voran. A22 zwischen der Reichsbrücke und dem Knoten Kaisermühlen im Baustellenbereich gibt es Verzögerungen. Und A7 in Fahrt Richtung Linz zwischen der Industriezeile und dem Knoten Linz-Hummelhof gibt es kurzen Stau.
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3: Hier gibt's von Nelly Furtado, Chris de Serendie und das ist Leonie mit By Your Side. Thomas Kläuber wünscht euch schönen Mittwoch.
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Herrlich ist das, oder? Wenn man aus dem Büro auf die Terrasse geht und die Sonne scheint einem ins Gesicht. Das genießen wir jetzt. Auch ganz entspannt vielleicht, wenn ihr frei habt, zu Hause im Garten. Die Superhits, die gute Laune machen, die gibt's hier von uns.

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0: Schönen Mittwoch, OE24 hier. Es ist 11:02.
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0: Top geklickt, Rostock streicht fast alle Beamtenstellen. In Norddeutschland wird die Hansestadt

0: Millionen an Steuergeld einsparen. Platz 2. Frankreich-Schulden drücken Gemeinschaftswährung. Wegen hoher Schulden flüchten Anleger nun in sichere Bundesanleihen. Der Euro sinkt auf ein Langzeittief. Und Platz 1. Kunasek verlangt sofort Neuwahlen. In Graz hat der steirische FPÖ-Chef die Koalition in Wien attackiert.
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0: Das Wetter meint heute wieder richtig gut mit uns, ein goldener Herbsttag in ganz Österreich. Die Nebelfelder verziehen sich rasch und das Thermometer bitte klettert heute auf bis zu 26 Grad. Also T-Shirt-Wetter, besonders im Wiener Becken und im Burgenland. Morgen dann, na, da kippt das Ganze von Westen her. Gibt's Regen, Wind und eine gehörige Portion Abkühlung. Die Temperaturen Richtung Wochenende dann nur mal so 10 bis 16 Grad an Höchstwerten. Der Blick auf die Straßen A23 in beiden Richtungen, Richtung Inzersdorf staut zwischen Hirstetten und dem Handelsquai und Richtung Kagran zwischen Favoriten und dem Handelsquai geht's hier nur zäh voran. A22 zwischen der Reichsbrücke und dem Knoten Kaisermühlen im Baustellenbereich gibt's Verzögerungen. Und A7 in Fahrtrichtung Linz zwischen der Industriezeile und dem Knoten Linz-Hummelhof gibt's kurzen Stau.
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3: Harry Styles, American Girls.
4: American Girls.

0: Na, habt ihr sie schon gezahlt? Die 2,40 Euro pro Paket? Ja, seit 1. Oktober ist in Kraft getreten die Paketsteuer. Also die Idee der Bundesregierung war ja eigentlich, dass wir mehr im lokalen Handel einkaufen sollen und nicht so viel bei den Online-Riesen und vor allem nicht so viel aus China. Aber geht diese Strategie wirklich auf? Das ist unsere Frage des Tages. Kauft ihr mehr im lokalen Handel? Und da sagen im Echtzeitvoting 32%, nur 32%, ja, diese Paketsteuer, die möchte ich nicht bezahlen, aber die überwiegende Mehrheit, 68%, die sagt, nein, wir haben uns schon so dran gewöhnt an den Onlinehandel, wir wollen das auch beibehalten. Aber die Paketsteuer gefällt uns gar nicht. Ja, der Handelsverband hat bereits Klage eingereicht in der EU. Was da rauskommt, wir halten euch da natürlich auf dem Laufenden. Und wir spielen sie, die Superhits, die gute Laune machen.
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2: Nico Santos, Why Don't You Stay? Why Don't You Stay? Die besten Superhits von heute auf OE24.

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20: Platz 1.
21: Neuwahlforderung in der Politik. Steiermarks Landeshauptmann Kunasek fordert Neuwahlen. Er sieht die Bundesregierung als handlungsunfähig an und kritisiert die SPÖ scharf.
20: Platz 2.
21: Spritengpass in Deutschland. An vielen Tankstellen geht der Kraftstoff aus. Grund sind eine hohe Nachfrage und Niedrigwasser im Rhein, das den Nachschub per Schiff massiv bremst.
20: Platz 3.
21: Israel gedenkt der Opfer. Das Land hält eine Schweigeminute für die Getöteten des Hamas-Überfalls ab. Die Nation erinnert an die schrecklichen Ereignisse und trauert um die Verstorbenen.
20: Platz 4.
21: Euro-Krise durch Frankreich. Die Gemeinschaftswährung fällt auf ein Tief. Sorgen um die hohe Schuldenlast Frankreichs verunsichern die Märkte und treiben die Risikoaufschläge für Anleihen.
20: Platz 5.
21: Messi-Gala beim Abschied. Der Superstar beendet seine Karriere im Nationalteam mit einem Sieg. Vor 85.000 Fans in Argentinien glänzte er mit einem Tor und 2 Vorlagen.
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23: Schönen Vormittag Österreich, mit viel Sonnenschein geht's heute durch den Tag, vor allem in Ostösterreich, im Wiener Becken und im Burgenland Höchstwerte um die 24 bis 26 Grad. Auch im Westen gibt's heute viel Sonne. Bis morgen, da kippt nämlich das Ganze, da kommt von Westen her Regen, Wind und eine gehörige Portion Abkühlung. Richtung Wochenende dann nur mehr 10 bis 16 Grad an Höchstwerten. Der Blick auf die Straßen A23 in beiden Richtungen, Richtung Inzersdorf staut zwischen Hirstetten und dem Handelsquai und Richtung Kagran zwischen Favoriten und dem Handelsquai geht es hier nur zäh voran. A22

0: 20 zwischen der Reichsbrücke und dem Knoten Kaisermühl im Baustellenbereich gibt es Verzögerungen. Und A7 in Fahrtrichtung Linz zwischen der Industriezeile und dem Knoten Linz-Hummelhof gibt es kurzen Stau.
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0: Wir machen es bei der Musik genauso mit dem Wetter, nämlich viel gute Laune, Sonnenschein und Superhits. Die gibt's hier auf UE24. Ich bin der Thomas. Schönen Vormittag.
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Mature mit Breathe. Das ist eine gute Idee, wenn es stressig wird, jetzt in der Arbeit einfach aufstehen, auf die Terrasse gehen, die Sonne genießen und durchatmen. Ja, aber der musikalische Sturm, der kommt jetzt schon. Hier sind die Imagine Dragons mit

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14: Israels Nation trauert um Terroropfer. Mit einer Schweigeminute haben Millionen Menschen in Israel heute den Toten gedacht. Platz 2. Frankreichs Budgetloch drückt den Euro. Wegen enormer Pariser Schulden fürchten Investoren weltweit eine neue Währungskrise. Und Platz 1. Kunasek drängt auf rasche Neuwahlen. In Graz erklärt der FPÖ-Landeschef die Bundesregierung für völlig handlungsunfähig.
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14: Das Wetter meint es heute wieder richtig gut mit uns, ein goldener Herbsttag in ganz Österreich. Die Nebelfelder verziehen sich rasch und das Thermometer bitte klettert heute auf bis zu 26 Grad. Also T-Shirt-Wetter, besonders im Wiener Becken und im Burgenland. Morgen dann, na, da kippt das Ganze von Westen her, gibt es Regen, Wind und eine

0: gehörige Portion Abkühlung. Die Temperaturen Richtung Wochenende dann nur mal so 10 bis 16 Grad an Höchstwerten. Der Blick auf die Straßen A23 in beiden Richtungen, Richtung Inzersdorf staut zwischen Hirstetten und dem Handelskeh und Richtung Kagran zwischen Favoriten und dem Handelskeh geht es hier nur zäh voran. A22 zwischen der Reichsbrücke und dem Knoten Kaisermühlen im Baustellenbereich gibt es Verzögerungen. Und A7 in Fahrt Richtung Linz zwischen der Industriezeile und dem Knoten Linz-Hummelhof gibt es kurzen Stau.
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Tommy Kitten mit Okay. Wir genießen heute noch die Sonne am Mittwoch und dann pünktlich, wenn es so richtig herbstelt, Freitag und Samstag gönnen wir uns das volle Verwöhnprogramm, nämlich in der Metastadt in Wien. Da steigt er wieder, der Madonna Beauty Day. Eigentlich sind es 2 Tage und die drehen sich um. Neueste Make-up-Trends, die besten Hautpflegegeheimnisse von den Profis, coole Stylings, alles zum Ausprobieren. Und natürlich wartet auch auf euch heuer wieder das prall gefüllte Kult-Goodie-Bag. Bin schon sehr gespannt, was da drin ist. Also schnappt euch eure Mädels, gönnt euch pure Me-Time und wir bringen euch jetzt mal Richtung Mittagspause mit Superhits und guter Laune.

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15: Platz 1.
16: Trump-Eklat um US-Städte. US-Präsident Trump sorgt mit Aussagen über eine mögliche atomare Auslöschung von Los Angeles und San Diego durch den Iran für massive Empörung bei den Demokraten.
15: Platz 2.
16: Rabattskandal in Linz. Ein 23-jähriger Kassier in Oberösterreich soll seinem Arbeitgeber durch eigenmächtige Rabatte einen Schaden von fast 26.000 Euro verursacht haben.
15: Platz 3.
16: Spritengpass in Deutschland. Wegen hoher Nachfrage und Niedrigwasser im Rhein gehen an einigen Tankstellen im Westen Deutschlands Diesel und Benzin aus, was die Versorgungslage aktuell deutlich erschwert.
15: Platz 4.
16: Abenteurer nach Jahrzehnten zurück. Der Brite Carl Bushby ist nach 28 Jahren Weltreise wieder daheim, nachdem er die gesamte Strecke zu Fuß oder schwimmend zurückgelegt hat.
15: Platz 5.
16: Ambros hofft auf Versöhnung. Musiklegende. Wolfgang Ambros spricht offen über die Funkstille zu seinen Zwillingen und betont, dass er sie jederzeit mit offenen Armen bei sich empfangen würde.
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18: Mahlzeit, wir starten mit goldenem Oktoberwetter. In den Nachmittag größtenteils scheint heute die Sonne und nur vereinzelte Wolken mischen sich dazu. Im Osten und im Bergland weht ein lebhafter, teils föhniger Südwind und es ist überall sehr warm mit Höchstwerten zwischen 18 und 26 Grad. Morgen am Donnerstag bringt uns der Tag allerdings einen deutlichen Wetterwechsel mit Regen und teils stürmischem Wind. Vorsicht in der Steiermark auf der A9 für eine Autobahn in Richtung Graz hat es zwischen Schachenwald und dem Schwarzelsee im Baustellenbereich gekracht. Der Pannenstreifen ist gesperrt, die Aufräumarbeiten dauern voraussichtlich bis ca. 12.15 Uhr. Ebenfalls auf der A9 in Richtung Graz, hier braucht ihr weiterhin viel Geduld. Zwischen Wundschuh und dem Knoten Graz West staut es sich auf gut 3 Kilometern. Und im Westen des Landes, hier geht es auf der A13 Brennerautobahn in Tirol sehr zäh voran. In Richtung Brenner steht ihr zwischen Matrei-Steinach und Brennersee im Baustellenbereich auf rund 5 Kilometern im Stau.
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18: Wer bringt ganze Stadien zum Kochen, trägt im Herzen aber seit Jahren ein riesiges Geheimnis mit sich herum. Mehr dazu

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1: Jennifer Lopez featuring David Guetta. Save Me Tonight.

Er bringt ganze Hallen zum Mitsingen, aber privat trägt unsere Austropop-Legende Wolfgang Ambros seit Jahren eine riesige Last mit sich herum. Trotz seiner Rücken-OP steht der Wolfall immer noch auf der Bühne und gibt alles für seine Fans. Doch abseits vom Rampenlicht schmerzt ihn ein Thema ganz besonders. Seit Jahren herrscht eisige Funkstille zu seinen jüngeren Zwillingen. Er hat Briefe geschrieben, Geschenke geschickt, aber nie eine Antwort bekommen. Jetzt gibt es aber einen berührenden Hoffnungsschimmer. Sein Sohn soll den Wunsch geäußert haben, ihn wiederzusehen. Und Wolfgang Ambros sagt ganz ohne Groll, wenn er vor der Tür steht, empfange ich ihn mit offenen Armen. Alle Details dazu könnt ihr wie gewohnt nachklicken auf oe24.at.

0: Freut euch auf den nächsten 80er Superhit in dieser Stunde von Rick Astley. Mit dabei auch Shakira. Mahlzeit Österreich.
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10: Amboss hofft auf Versöhnung mit Zwillingen. In Wien hat der Austropopstar offen über die schmerzhafte Funkstelle zu seinen Kindern gesprochen. Außerdem Trump schockiert mit Aussage über US-Metropolen. Der Präsident sorgt in den USA mit Aussagen über Angriffe auf Los Angeles für Empörung. Und derzeit top geklickt, Ex-ORF-Chef Weißmann fordert 4 Millionen Euro. Vor dem Wiener Arbeitsgericht streitet der Ex-Generaldirektor um Schadenersatz nach der Kündigung.
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10: Das Wetter auf OE24 Mahlzeit. Noch einmal goldenes Oktoberwetter mit viel Sonnenschein und bis zu 26 Grad. Achtung in der Steiermark auf der A9, Pyrn Autobahn Richtung Graz. Nach einem Unfall mit mehreren Fahrzeugen im Baustellenbereich zwischen Wunschschuh und dem Schwarzelsee staute sich auf rund 5 Kilometern. Weiter nach Kärnten auf der A10 Tauern Autobahn in Fahrt Richtung Salzburg hat es zwischen Gmünd-Maltertal und Rennweg gekracht. Dort blockiert ein verunfallter LKW den Pannenstreifen. Ebenfalls in Kärnten Vorsicht auf der A2 Südautobahn Richtung Graz. Zwischen Grafenstein und Völkermarkt West gibt es nach einem LKW-Unfall Behinderungen. Und im Westen des Landes braucht ihr auf der A13 Brenner Autobahn Geduld. Richtung Brenner steht ihr im Baustellenbereich zwischen Matreiß-Steinach und Brennersee auf gut 7 Kilometern im Stau.
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16: Oh.

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0: Schöne Mittagszeit Österreich, Mahlzeit. Es ist kurz vor 12:45.
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2: Olivia Rodrigo, Drop Dead.

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9: Platz 1.
10: Ryanair streicht Flüge. Die Airline reduziert ihr Angebot in Wien massiv. 10 Strecken fallen weg. Zudem werden Flugzeuge abgezogen. Grund sind hohe Standortkosten in Österreich.
9: Platz 2.
10: XOF-Chef vor Gericht. Roland Weißmann kämpft um 4 Millionen Euro. Es geht um Gehaltsansprüche nach seinem Rücktritt. Der Prozess wurde nach nur 15 Minuten vertagt.
9: Platz 3.
10: Großangriff auf Ukraine. Putin befiehlt zum Geburtstag massive Raketenschläge. In der Stadt Preluki starben 9 Menschen. Selenskyj spricht von einem gezielten Angriff auf Energie.
9: Platz 4.
10: Spritengpass in Deutschland. An vielen Tankstellen im Westen geht der Diesel aus. Grund ist die hohe Nachfrage und Niedrigwasser im Rhein. Die Versorgung bleibt jedoch stabil.
9: Platz 5.
10: Wien ehrt Musiklegende Georg Danzer. Zum 80. Geburtstag wird eine Gedenktafel an seinem Wiener Jugendhaus enthüllt. Fans und Wegbegleiter feiern das Jubiläum.
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12: Mahlzeit, wir starten mit goldenem Oktoberwetter in den Nachmittag. Größtenteils scheint heute die Sonne und nur vereinzelte Wolken mischen sich dazu. Im Osten und im Bergland weht ein lebhafter, teils föhniger Südwind und es ist überall sehr warm mit Höchstwerten zwischen 18 und 26 Grad. Morgen am Donnerstag bringt uns der Tag allerdings einen deutlichen Wetterwechsel mit Regen und teils stürmischem Wind. Auf der A2 Südautobahn Richtung Graz hat es zwischen Grafenstein und Völkermarkt West gekracht. Dort ist ein LKW beteiligt. Der Pannenstreifen ist gesperrt. Ebenfalls nach einem Unfall Geduld braucht ihr in der Steiermark auf der A9 Pyrenautobahn in Fahrt Richtung Graz. Steht ihr zwischen Wundschuh und dem Knoten Graz West im Baustellenbereich auf gut 5 Kilometern. Und im Westen des Landes in Tirol geht es auf der A13 Brenner Autobahn Richtung Italien nur zäh voran. Zwischen Matrassteinach und Brennersee stockt der Verkehr in einer Baustelle. Kommt gut und sicher an euer Ziel.
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12: Ein prominenter Rosenkrieg geht vor Gericht in die nächste Runde. Ein Wälzer kämpft jetzt um neue Regeln für die eigenen Kinder. Mehr dazu gleich in den OE24 Society News.
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Wir sind gleich zurück mit seinem 80er jetzt von Alphaville mit Big in Japan, die Sugar Babes mit dabei und fahren wir jetzt nach Ava Max mit Every Time I Cry. Ich wünsche euch einen schönen Mittwochnachmittag.

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6: Ryanair streicht 10 Flugstrecken ab Wien. Wegen zu hoher Kosten verringert die Fluglinie ihre Flotte in Schwächert drastisch. Außerdem von der Bellenerd Wolfgang Ambros. In Wien hat der Bundespräsident dem Musiker den Titel Professor verliehen. Und derzeit top geklickt, ORF parkt Millionen auf Sperrkonto. Wegen eingefrorener Gebühren hat der Sender in Wien 66 Millionen Euro reserviert.
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6: Der Wetterblick auf OE24. Goldener Oktober pur. Viel Sonne und sommerliche 18 bis 26 Grad am Nachmittag. Achtung in Kärnten auf der A2 Südautobahn Richtung Graz. Zwischen Grafenstein und Völkermarkt West hat es einen Unfall mit einem LKW gegeben. Dort ist der Pannenstreifen gesperrt. Passt in diesem Bereich bitte besonders auf. Kommen wir in die Steiermark auf die A9 Pyrenautobahn von Maribor in Richtung Graz. Staute sich zwischen Karlsdorf und Schwarzelsee auf gut einem Kilometer. Und in Oberösterreich braucht ihr auf der A7 Mühlkreisautobahn etwas Geduld. In Fahrtrichtung Linz stockt der Verkehr zwischen der Industriezeile und dem Knoten Hummelhof auf rund einem Kilometer.
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5: Alex Warren. Fever Dream.
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0: willkommen zu den OE24 Society News. Da treffen Sängerin Shakira und ihr Ex Gerard Piqué vor einem Gericht in Barcelona aufeinander. Es geht um das Besuchsrecht für die gemeinsamen Söhne Milan und Sascha. Shakira will die ständigen Jetlags und Langstreckenflüge der Buben zwischen Miami und Spanien reduzieren. Ihr Vorschlag? Piqué soll in den Ferien öfter selbst nach Florida fliegen. Die ganze Society-Story könnt ihr online auf oe24.at nachklicken.
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5: Platz 1.
6: Ryanair streicht 12 Strecken ab Wien. Die Billig-Airline reduziert ihr Angebot im Winterflugplan massiv. 10 Verbindungen fallen weg. Zudem wird Personal abgebaut. Grund sind hohe Standortkosten.
5: Platz 2.
6: Ex-ORF-Chef vor Gericht. Im Streit um 4 Millionen Euro trafen sich Roland Weißmann und sein früherer Arbeitgeber erneut. Es geht um Vorwürfe der sexuellen Belästigung und Entschädigungen.
5: Platz 3.
6: Respektlose Urlauber in Italien. Auf dem Monte Amaro sorgen Hunde und E-Bikes in einer Schutzzone für Empörung. Die Parkverwaltung prüft nun rechtliche Schritte gegen die ignoranten Besucher.
5: Platz 4.
6: BVB-Abschied für Marcel Sabitzer. Der Österreicher spielt bei Borussia Dortmund keine zentrale Rolle mehr. Der Vertrag des 32-jährigen Mittelfeldspielers läuft im kommenden Sommer aus.
5: Platz 5.
6: Kein Wintereinbruch in Österreich. ORF-Experte Markus Watzak gibt Entwarnung. Trotz Abkühlung und Regen ab Donnerstag ist mit nennenswertem Schnee in tieferen Lagen vorerst nicht zu rechnen.
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8: Der Wettercheck auf OE24. Der Nachmittag zeigt sich von seiner sonnigsten und wärmsten Seite. Letzte Wolkenfelder ziehen durch, während der föhnige Südwind im Osten und in den Bergen spürbar ist. Wir erreichen noch einmal 18 bis 26 Grad. Morgen folgt dann der markante Wetterwechsel mit Regen, Gewittern und sinkender Schneefallgrenze. Achtung in Kärnten auf der A2 Südautobahn Richtung Graz. Zwischen Grafenstein und Völkermarkt West hat es einen Unfall mit einem LKW gegeben. Der Pannenstreifen ist gesperrt. Ebenfalls in Kärnten braucht ihr Geduld auf der A10 Tauernautobahn Richtung Salzburg. Zwischen St. Michael im Lungau und Zederhaus staut es sich auf rund 2,5 Kilometern. In Oberösterreich geht es auf der A7 Mühlkreis Autobahn C voran. In Fahrtrichtung Linz stockt der Verkehr zwischen Hafenstraße und dem Knoten Hummelhof auf rund 3 Kilometern. Blicken wir noch nach Tirol auf die A13 Brenner Autobahn Richtung Italien. Zwischen Schönberg-Stubaital und Nösslach bremsen euch gleich 2 Baustellenbereiche aus. Insgesamt steht ihr hier auf über 5 Kilometern im Stau und verliert knapp 20 Minuten.
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8: Servus und einen wunderschönen Nachmittag Österreich. Willkommen in der 14 Uhr Stunde. Die zweite Tageshälfte läuft. Ich bin Fina WLAN und bringe den perfekten Flow in euren Nachmittag. Ganz egal, wo im Land ihr gerade unterwegs seid.
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0: Gleich sind wir zurück mit den Jonas Brothers, sowie Bruno Mars.
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0: Spionageverdacht, Ex-BND-Chef Hanning in Untersuchungshaft. Deutschlands früherer Geheimdienstchef August Hanning sitzt wegen des Verdachts auf Spionage und versuchten Landesverrat in Untersuchungshaft. Die weiteren Details gibt's auf oe24.at.
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14: Cristiano Ronaldo droht monatelange Zwangspause. Nach dem Eklat im Nationalteam droht dem Superstar in Lissabon eine Sperre von bis zu 6 Monaten. Außerdem, Wolfgang Ambros wird zum Professor ernannt. In Wien hat Bundespräsident Alexander Van der Bellen den Austropopstar feierlich ausgezeichnet. Und derzeit top geklickt, ORF bunkert Millionen auf Sparkonto. Wegen gesetzlicher Deckel hat der Sender in Wien über 66 Millionen Euro auf einem Sperrkonto gepackt.
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14: Der Nachmittagscheck auf OE24, strahlender Sonnenschein und milde 18 bis 26 Grad vor dem morgigen Wettersturz. Vorsicht in Oberösterreich auf der A7 Mühlkreis Autobahn Richtung Linz hat es kurz vor dem Knoten Linz im Baustellenbereich einen Unfall mit mehreren Fahrzeugen gegeben. In der Gegenrichtung der A7 von Linz nach Freistadt staute sich ebenfalls im Baustellenbereich. Zusätzlich braucht ihr auf der A7 Richtung Linz viel Geduld. Zwischen Industriezeile und dem Knoten Linz steht er vor dem Tunnel Niedernhardt. Da braucht ihr etwa 20 Minuten mehr. In Kärnten auf der A2 Südautobahn von Klagenfurt Richtung Graz steht nach einem LKW-Unfall zwischen Grafenstein und Völkermarkt West ein Fahrzeug am Pannenstreifen. Und im Westen des Landes auf der A13 Brenner-Autobahn Richtung Italien stockt der Verkehr zwischen Nösslach und Brennersee. Im Baustellenbereich plant ihr rund 10 Minuten mehr ein.
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1: Na, gut gelaunt geht's hier weiter an diesem Mittwochnachmittag mit OE24. Es ist kurz nach 3:15.
2: One Republic, need your love.
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4: Platz 1.
5: ORF-Sparpaket. Der Sender verfügt über 66,4 Millionen Euro auf einem Sperrkonto. Das Geld dient als Puffer für künftige Kostensteigerungen und Sparvorgaben.
4: Platz 2.
5: Feueralarm in der Sezession. In einem Kellerraum des Wiener Gebäudes kam es zu einem Kleinbrand. Die Berufsfeuerwehr rückte mit einer Drehleiter an und konnte den Einsatz beenden.
4: Platz 3.
5: Wehrdienstreform geplant. Die Regierung schickt ein neues Modell in Begutachtung. Geplant sind 6 Monate Grundwehrdienst, ein höherer Sold von 1.000 Euro und mehr Urlaub.
4: Platz 4.
5: Ryanair streicht Flüge. Die Airline reduziert ihre Flotte in Wien auf 12 Flugzeuge. 10 Strecken fallen weg. Zudem gibt es einen Personalabbau bei Cockpit und Kabinenpersonal.
4: Platz 5.
5: Ehrentitel für Ambros. Wolfgang Ambros erhält den Professorentitel durch den Bundespräsidenten. Privat leidet der Musiker unter dem Kontaktverlust zu seinen beiden Zwillingen.
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7: Das Nachmittagswetter im Überblick. Die Sonne gibt heute noch einmal richtig Vollgas. Goldenes Oktoberwetter im ganzen Land. Bei lebhaftem Südwind klettert das Thermometer auf 18 bis 26 Grad. Am Abend ziehen dann im Westen und Süden erste Wolken und Schauer auf, bevor morgen der große Wetterwechsel mit kräftigem Regen einsetzt. In Kärnten auf der A2 Südautobahn Richtung Graz. Zwischen Grafenstein und Völkermarkt West hat es einen Unfall mit einem LKW gegeben. Der Pannenstreifen ist gesperrt. Fahrt in diesem Bereich bitte besonders vorsichtig. Weiter nach Wien auf die A23 Südosttangente Richtung Kagran. Zwischen Favoriten und dem Handelskee stockt der Verkehr auf knapp 3 Kilometern. In Oberösterreich braucht er auf der A7 Mühlkreis Autobahn Richtung Linz viel Geduld. Zwischen Hafenstraße und Franzosenhausweg steht er im Tunnel Niedernhardt. Rechnet hier mit knapp einer halben Stunde Zeitverlust. Und im Westen auf der 13 Brenner Autobahn Richtung Italien staute sich zwischen Matreisch-Steinach und Brennersee im Baustellenbereich, plant ihr etwa 15 Minuten mehr Zeit ein.
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7: Willkommen in der 15 Uhr Stunde, Zeit zum Durchatmen. Und egal, ob ihr noch am Schreibtisch sitzt oder bereits unterwegs im Auto, ich bin Fina WLAN und sage für den perfekten Soundtrack, wir starten in die Stunde hier auf OE24 mit Coldplay.
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bei unserer aktuellen Frage des Tages beschäftigt uns die Paketsteuer. Kauft ihr jetzt mehr im lokalen Handel? Ihr könnt es noch online abstimmen auf oe24radio.at und dann gibt es auf jeden Fall noch in dieser Stunde das Endergebnis. Wir genießen jetzt die Kittel.

0: dieser Stunde mit dabei. Der nächste 80er Ohrwurm von Madness. Mit dabei auch der aktuelle Top-Hit von Harry Styles. Schönen Nachmittag.
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13: Britischer Airport schafft Passscannen ab. In East Midlands reicht bei der Einreise künftig ein Blick in die Gesichtserkennungskamera. Außerdem, Mehrheit der Deutschen fordert Merz-Rücktritt. In Berlin halten laut einer Umfrage 67% der Bürger die Kanzlerschaft für gescheitert. Und derzeit topgeklickt, ORF-Sperrkonto schmilzt drastisch ab. In Wien sinken die geparkten Gebühreneinnahmen des Senders heuer auf rund 40 Millionen Euro.
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13: Das Wetter auf OE24. Sonne pur heute und sommerliche 18 bis 26 Grad am Nachmittag. In Niederösterreich auf der A1 Westautobahn Richtung Linz zwischen Melk und Pöchlern hat es gekracht. Der Pannenstreifen ist gesperrt, fahrt dort besonders vorsichtig. In Wien, hier braucht ihr auf der A23 Südostangänze Richtung Kagran etwas Geduld. Zwischen Favoriten und Handelskee staut es sich auf knapp 5 Kilometer. Viel Zeitverlust gibt es in Oberösterreich auf der A7 Mühlkreisautobahn Richtung Linz zwischen Hafenstraße und dem Knoten Linz. Hier steht auf gut 10 Kilometern im Stau. Im Westen des Landes geht es auf der A13 Brenner-Autobahn in Tirol nur sehr zäh voran. In Richtung Italien staute sich ab Matrei-Steinach bis zur Staatsgrenze im Baustellenbereich. Auch in der Gegenrichtung auf der A13 Richtung Innsbruck steht ihr zwischen Brennersee und Nösslach.
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16: Harry Styles, American Girls.
17: American Girls.

Er wollte uns die Politik mit dem neuen Paket Steuer wohl umerziehen, aber Österreich lässt sich beim Online-Shopping nicht so einfach die Laune verderben. Der Plan war ja, wer im Netz bestellt, zahlt drauf und geht stattdessen wieder brav ins Geschäft ums Eck. Aber geht diese Rechnung wirklich auf? Wir haben bei unserer aktuellen Frage des Tages euch gefragt, kauft ihr jetzt wegen der Paketsteuer tatsächlich mehr im lokalen Handel? Und euer finales Urteil ist glasklar. 66% von euch sagen ganz trocken nein, nur 34% lassen sich umstimmen. Also 2/3 bleiben dem Paketboten treu, Steuer hin oder her. Egal, ob ihr auf die Paketklingel wartet oder durch die Stadt bummelt, wir liefern euch den besten Schwung für den Tag. 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
23: Platz 1.
24: ORF Sparkurs. Der Sender muss massiv sparen. Auf einem Sperrkonto liegen noch 66,4 Millionen Euro. Das Geld dient als Puffer für künftige Kostensteigerungen.
23: Platz 2.
24: Alpenärger. Urlauber ignorieren im Nationalpark Majella in Italien strikte Verbote. Hunde und Mountainbikes sind in der Schutzzone verboten. Die Parkverwaltung schaltet nun die Polizei.

0: Polizei ein.
1: Platz 3.
0: Ambros geehrt, Wolfgang Ambros erhält den Professorentitel. Privat kämpft der Musiker mit einem Familiendrama. Seit Jahren hat er keinen Kontakt mehr zu seinen zwei 16-jährigen Kindern.
1: Platz 4.
0: Gastrowarnung. Ferdinand Querfeld fordert höhere Preise in der Gastronomie. Steigende Kosten für Personal und Lebensmittel machen diesen Schritt für viele Betriebe laut dem Experten nötig.
1: Platz 5.
0: Sabitzer Abschied. Marcel Sabitzer steht bei Borussia Dortmund vor dem Aus. Der Vertrag des Österreichers läuft aus und wird wohl nicht verlängert. Der Mittelfeldspieler spielt kaum noch.
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4: Wir schauen auf den späten Nachmittag. Der goldene Oktober zeigt sich von seiner Schokoladenseite mit viel Sonne und bis zu 26 Grad. Am Abend trübt sich der Himmel von Vorarlberg bis Kärnten ein. Erste Schauer folgen. Morgen schlägt das Wetter dann mit Regenfällen und sinkenden Temperaturen um. Vorsicht in Niederösterreich, auf der A1 Westautobahn in Fahrtrichtung Linz hat es zwischen Melk und Pöchlern gekracht. Der Unfall liegt bei Kilometer 86, dort ist auch aktuell der Pannenstreifen gesperrt. Wir schauen nach Wien auf die A23 Südosten Gänze in Richtung Kagran, staut es sich vom Knoten Inzersdorf bis zum Handelsquai. In Oberösterreich braucht ihr auf der A7 Mühlkreisautobahn jede Menge Geduld. Richtung Linz steht ihr zwischen Hafenstraße und dem Knoten Linz vor dem Tunnel Niedernharz. Im Westen des Landes geht es auf der A13 Brennerautobahn nur C voran. Richtung Innsbruck staute sich zwischen Brennersee und Nösslach im Baustellenbereich auf gut 4 Kilometern. Das kostet euch rund 5 Minuten extra.
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4: Servus Österreich, wir biegen rein in die 16 Uhr Stunde. Der Nachmittag läuft und der Feierabend rückt für ganz viele von euch spürbar näher. Ich bin Pina WLAN und schicke euch mit richtig guter Laune durch diesen späten Nachmittag.
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Am Gürtel staute der Berufsverkehr. Wenn wir ehrlich sind, haben wir diese Zeile alle schon mal leise im Auto vor uns hingesungen. Genau dort am Gaudenzdorfer Gürtel 47 in Wien-Meidling ist Georg Danzer aufgewachsen. Heute wäre der Schurli 80 Jahre alt geworden. Und genau an seinem Kindheitshaus hängt seit heute eine nagelneue Gedenktafel für die Austropop-Legende. Sein Manager hat ganz treffend gesagt, Georg wollte nie Denkmäler oder verstaubte Statuen. Er mochte diesen Starkult einfach nichts. Aber über diese echte Geste von Freunden und Wegbegleitern hätte er sich insgeheim garantiert gefreut. Auch Wolfgang Ambros hat seinem alten Austria-3-Freund heute bewegende Worte geschickt. In unseren Herzen und in deiner Musik lebst du ewig weiter. Danzer war die Stimme für die einfachen Leute und der Meister des echten Wiener Schmähs. Vom nackten Flitzer im Café Havelka bis zu den ganz großen, nachdenklichen Balladen. We go together.

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4: Britischer Airport schafft Pass-Scannen ab. In East Midlands reicht bei der Einreise künftig ein Blick in die Gesichtserkennungskamera. Außerdem, Mehrheit der Deutschen fordert mehr Zurücktritts. In Berlin halten laut einer Umfrage 67% der Bürger die Kanzlerschaft für gescheitert. Und derzeit hauptgeklickt, ORF-Sperrkonto schmilzt drastisch ab. In Wien sinken die geparkten Gebühreneinnahmen des Senders heuer auf rund 40 Millionen Euro.
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4: Das Wetter auf OE24. Sonne pur heute und sommerliche 18 bis 26 Grad am Nachmittag. In Wien auf der A23 Südosttangente Richtung Kagran. Hier steht er zwischen dem Knoten Inzersdorf und Handelskee, plant ihr etwa 25 Minuten mehr Zeit ein. Auch in der Gegenrichtung auf der A23 Richtung Inzersdorf staute sich zwischen Hirstetten und dem Knoten Prater. Das kostet euch rund eine Viertelstunde. Ebenfalls C geht es auf der A4 Ostautobahn voran. Richtung Wien braucht ihr zwischen der Landesgrenze und dem Knoten Prater auf knapp 4 Kilometern Geduld. In Oberösterreich heißt es auf der A7 Mühlkreisautobahn aufpassen. Richtung Linz steht ja zwischen der Hafenstraße und dem Knoten Linz im Stau, rechnet hier mit über einer halben Stunde Zeitverlust. Und im Westen auf der A13 Brenner-Autobahn Richtung Italien staute sich im Baustellenbereich zwischen Schönberg und Brennersee. Hier braucht ihr rund 45 Minuten länger. Auch in der Gegenrichtung auf der A13 Richtung Innsbruck stockt der Verkehr zwischen Brennersee und Nößlach auf über 3 Kilometern.
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Ich hoffe, ihr seid jetzt aufgewärmt mit Lady Gaga und Just Dance. Es ist gleich 4:45 und um Punkt haben wir dann wieder die aktuellen Online-Top 5. Jetzt haben wir Sabrina Carpenter mit Manchild.

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22: Platz 1.
23: Sozialhilfestreit. Die ÖVP lehnt rote Steuerpläne ab. Die SPÖ will den Spitzensteuersatz für hohe Einkommen anheben. Landeshauptmann Stelzer fordert stattdessen strikte Sparmaßnahmen.
22: Platz 2.
23: Ryanair aus. Die Airline stellt den Betrieb in Bremen ein. Die Landesregierung wirft dem Unternehmen überzogene Forderungen vor. Rund 400.000 Fluggäste fallen jährlich weg.
22: Platz 3.
23: Gastronomiepreise. Ferdinand Querfeld warnt vor weiteren Teuerungen. Steigende Kosten für Personal und Lebensmittel zwingen Betriebe zu Preisanpassungen. Das Überleben steht auf dem Spiel.
22: Platz 4.
23: ÖFB-Erfolg. Das Nationalteam klettert in der Weltrangliste nach oben. Damit stellt die Auswahl die bisher beste Platzierung unter Teamchef Ralf Rangnick ein. Spanien führt das Ranking an.
22: Platz 5.
23: Ambros Ehrung. Wolfgang Ambros erhält den Professorentitel. Bundespräsident Van der Bellen würdigt sein Lebenswerk. Privat leidet der Musiker unter dem Kontaktverlust zu seinen Zwillingen.
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1: Der Feierabend kündigt sich an. Noch ist es verbreitet sonnig und bis zu 26 Grad warm. In der Nacht ziehen von Westen her aber dichte Wolken und auch erste Regenschauer auf, während es im Osten noch klar bleibt. Morgen droht aber ein spürbarer Wetterwechsel mit Regen und Sturmböen. Vorsicht in Wien auf der S1 Richtung Schwechat. Hier gibt es gleich zwei Unfallstellen zwischen dem Knoten Vösendorf und der Vorarlberger Allee. Blockiert ein Unfall mit mehreren Fahrzeugen die zweite Spur und weiter vorne zwischen Knoten Rustenfeld und der Landesgrenze ist nach einem LKW-Unfall der rechte Fahrstreifen gesperrt. Auf der A23 Südosttangente Richtung Kagram hat es zwischen Handelskee und Knoten Kaisermühlen gekracht. Dazu steht er auf der Wiener Tangente in beiden Richtungen im Stau. Richtung Gänserndorf stockt es auch zwischen Knoten Inzersdorf und Stadlau. Plante knapp 40 Minuten mehr Zeit ein und in Richtung Inzersdorf. Hier verliert sie ab Pirstetten etwa 15 Minuten. Ebenfalls in Wien braucht ihr auf der A4 Richtung Zentrum ab der Landesgrenze bis zum Knoten Prater rund 15 Minuten länger. Blicken wir nach Oberösterreich. Auch hier gibt es Unfälle auf der B1 Wiener Straße. Ist im Gemeindegebiet von Vöcklerbruck in beiden Richtungen nur jeweils ein Fahrstreifen frei. Auf der A7 Mühlkreisautobahn Richtung Linz ist nach einem LKW-Unfall zwischen der Prinz-Eugen-Straße und Industrieteile der Pannenstreifen blockiert und er staut sich von der Hafenstraße bis zum Knoten Linz mit knapp 40 Minuten Zeitverlust. Im Westen des Landes in Tirol, hier braucht ihr auf der A13 Brenner Autobahn Richtung Italien zwischen Schönberg und Matrei-Steinach wegen einer Baustelle etwa 25 Minuten länger.
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1: Tick-Tack, Tick-Tack, willkommen in der 17 Uhr Stunde. Der Arbeitstag ist für die meisten geschafft und das Land, das schaltet jetzt langsam auf Feierabend. Bei euch im Studio, Pina WLAN.
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1: Jennifer Lopez featuring David Guetta. Save Me Tonight.

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Ich bin Fina WLAN und wir spielen weiter. Die beste Musik hier für euren Nachmittag auf OE24.

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2: ÖFB-Team klettert in Weltrangliste. Österreichs Nationalmannschaft ist im FIFA-Ranking auf Platz 22 vorgerückt. Außerdem, Wolfgang Ambros leidet unter Kontaktabbruch. In Wien hat der Musiker die schmerzhafte Distanz zu seinen Zwillingen beklagt. Und er hat zur Top geklickt, ÖVP-Stelze erteilt Roter, Steuererhöhung Absage. In Linz hat der Landeshauptmann den SPÖ-Vorstoß für mehr Sozialausgaben abgelehnt.
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2: Das Wetter auf OE24, ein sonniges Finale für den goldenen Oktobertag bei milden 18 bis 26 Grad. Wir werfen einen Blick auf Österreichs Straßen. In Wien auf der A23 Südosttangente Richtung Kagran hat es zwischen Handelsquai und dem Knoten Kaisermühlen gekracht. Dort ist auch der vierte Fahrstreifen blockiert. Es staut sich bereits ab Inzersdorf auf rund 10 Kilometern. Ebenfalls in Wien auf der S1 Richtung Schwechat gibt es zwischen dem Knoten Vösendorf und der Vorarlberger Allee einen Unfall mit mehreren Fahrzeugen. In Niederösterreich auf der B19 im Gemeindegebiet Tulln an der Donau sind nach einem Unfall mit mehreren Fahrzeugen Fahrstreifen in beiden Richtungen gesperrt. Eine Umleitung ist für euch eingerichtet. Noch mehr Geduld braucht ihr noch in Wien auf der A4 Richtung Zentrum. Zwischen dem Knoten Schwechat und dem Knoten Prater steht ihr hier rund 25 Minuten im Stau. In Oberösterreich auf der A7 Mühlkreisautobahn Richtung Linz. Hier braucht ihr zwischen Hafenstraße und dem Knoten Linz viel Geduld. In der Steiermark auf der A9 Pyrenautobahn Richtung Graz ist bei der Auffahrtsrampe Gradkorn Süd ein LKW verunglückt. Die Fahrstreifen sind gesperrt, ein Vorbeifahren ist aber möglich. Und in Tirol auf der A13 Brenner Autobahn Richtung Italien staute sich zwischen Innsbruck-Bergisel und Matrall-Steinach auf knapp 8 Kilometern. Rechnet hier mit einer halben Stunde mehr.
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0: Und dann geht's wieder zurück mit Kylie Minogue, Genesis und noch einen aktuellen Top-Hit.
1: Yes, yes, der nächste Superhit aus den Charts. Katy Perry, Watch It Burn.

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18: Platz 1.
19: Zeiler droht der SPÖ. Der Medienmanager Gerhard Zeiler kündigt nach dem Aus von Parteichef Babler an, dass man von ihm noch viel hören werde. Er bleibt politisch präsent.
18: Platz 2.
19: Ryanair verlässt Bremen. Die Airline stellt den Betrieb am Flughafen ein. Die Politik kritisiert überzogene Forderungen und warnt vor massiven Verlusten für die öffentliche Hand.
18: Platz 3.
19: Öltanker brennt im Meer. Ein ukrainischer Angriff trifft ein Schiff vor Sotschi in Russland. Ein riesiger Ölteppich steht in Flammen und sorgt für eine enorme Rauchentwicklung.
18: Platz 4.
19: Gastronomie wird teurer. Ferdinand Querfeld warnt vor steigenden Preisen in Wiener Kaffeehäusern. Personal und Lebensmittel kosten mehr, was die Betriebe zur Anpassung zwingt.
18: Platz 5.
19: Ambros wird Professor. Wolfgang Ambros erhält den Ehrentitel vom Bundespräsidenten. Privat leidet der Musiker unter dem jahrelangen Kontaktverbot zu seinen beiden Zwillingen.
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21: Das Wetter auf OE24, der Abend bricht langsam an. Von Vorarlberg bis Kärnten ziehen dann nun vermehrt Wolken auf und die ersten Schauer kündigen den morgigen Wetterwechsel an. Im Osten bleibt es noch klar, die Tiefstwerte sinken auf 14 bis 6 Grad. Morgen bringt uns der Tag dann Regen, Gewitter und Schneefall.

0: in den Bergen. Wir starten in Niederösterreich auf der B1 der Wiener Straße im Gemeindegebiet. Von Würmla hat es in beiden Richtungen einen Unfall mit einem LKW gegeben. Die Fahrstreifen sind gesperrt. Ebenfalls in Niederösterreich gab es auf der B19 der Tullner Straße einen Unfall mit mehreren Fahrzeugen im Gemeindegebiet Tulln an der Donau. In beiden Richtungen sind Fahrstreifen gesperrt, eine Umleitung ist aber bereits eingerichtet. In der Steiermark müsst ihr auf der A9 Pyrenautobahn aufpassen. Fahrt Richtung Graz. Bei der Auffahrtsrampe Gradkorn Süd blockiert ihr einen LKW-Unfall die Fahrstreifen. Ihr könnt aber vorsichtig vorbeifahren. Rund um Wien braucht ihr jetzt jede Menge Geduld. Allen voran auf der A23 Südosttangente Richtung Kagran staute sich zwischen dem Knoten Inzersdorf und Handelskee. In der Gegenrichtung auf der A23 von Kagran nach Inzersdorf, die steht ja zwischen Hirstetten und dem Knoten Prater. Auf der A4-Ostautobahn geht es Richtung Wien zwischen dem Flughafen Wien-Schwechat und dem Knoten Prater nur stockend voran. Auf der A2-Südautobahn Richtung Wien staute sich zwischen dem Knoten Vösendorf und dem Knoten Inzersdorf. In Oberösterreich steht ja auch auf der A7 Mühlkreisautobahn Richtung Linz. Zwischen Hafenstraße und Franzosenhausweg gibt es hier über 7 Kilometer Stau. Und in Tirol auf der A13 Brennerautobahn Richtung Brenner braucht ihr zwischen dem Knoten Innsbruck-Amras und Zenzenhof aktuell ein paar Minuten mehr Geduld.
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0: Schönen Abend, ihr, schön, dass ihr mit dabei seid in der 18 Uhr Stunde. Wir lassen jetzt den Mittwoch einfach mal gemeinsam im ganzen Land ganz entspannt ausklingen. Ich bin Fina WLAN und begleite euch durch den Abend.
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0: Mittwochabends. Wir haben jetzt Neuigkeiten aus der Sportwelt.
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0: Überraschung im Skiweltcup. Lindsay Vonn steht wieder im A-Kader des US-Teams für die kommende Saison. Die 41-Jährige befindet sich nach ihrem schweren Olympiasturz zwar noch in der Reha und vor einer weiteren OP, wird vom Verband aber wieder offiziell geführt.
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3: ÖFB-Team klettert in Weltrangliste. Österreichs Nationalmannschaft ist im FIFA-Ranking auf Platz 22 vorgerückt. Außerdem, Wolfgang Ambros leidet unter Kontaktabbruch. In Wien hat der Musiker die schmerzhafte Distanz zu seinen Zwillingen beklagt. Und er hat zur Top geklickt, ÖVP-Stelze erteilt roter Steuererhöhung Absage. In Linz hat der Landeshauptmann den SPÖ-Vorstoß für mehr Sozialausgaben abgelehnt.
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3: Der Abendblick auf OE24. Der Tag klingt ab, während sich im Westen schon der Wettersturz ankündigt. In Niederösterreich auf der B1 Wiener Straße hat es in Würmla einen Lkw-Unfall gegeben. In beiden Fahrtrichtungen sind hier die Fahrstreifen gesperrt. In Niederösterreich auch auf der B19 Tullner Straße bei Tulln an der Donau hat es hier einen Unfall mit mehreren Fahrzeugen gegeben. In beiden Fahrtrichtungen sind Fahrstreifen blockiert. Eine Umleitung ist eingerichtet. In der Steiermark auf der A9 Pyrenautobahn in Richtung Graz ist bei der Auffahrtsrampe Gradkorn Süd nach einem Lkw-Unfall alles gesperrt. Geduld braucht sie auch in Wien auf der A23 Südosttangente in Richtung Kagran, staute sich zwischen Knoten Inzersdorf und Handelskee. In der Gegenrichtung der A23, also Richtung Inzersdorf, hier steht er zwischen Hirstetten und dem Knoten Prater. Auf der A4-Ostautobahn Richtung Wien stockt der Verkehr zwischen dem Flughafen Schwechat und dem Knoten Prater. Plant ihr auf jeden Fall eine halbe Stunde mehr ein. Es staut auch auf der A2-Südautobahn vor dem Knoten Vösendorf Richtung Wien. Ihr braucht hier rund 15 Minuten länger. Auf der A22 Donau-Ufer-Autobahn Richtung Wien. Hier steht ihr zwischen Reichsbrücke und Knoten Kaisermühl. Und in Oberösterreich geht es auf der A7 Mühlkreis-Autobahn Richtung Linz nur im Schritttempo voran zwischen der Hafenstraße und dem Franzosenhausweg. Hier braucht ihr rund 25 Minuten länger.
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5: Alex Warren. Fever Dream.
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11: Platz 1.
12: Zeiler droht der SPÖ. Der Medienmanager Gerhard Zeiler kündigt nach dem Aus von Parteichef Babler an, dass man von ihm noch viel hören werde. Er bleibt politisch präsent.
11: Platz 2.
12: Ryanair verlässt Bremen. Die Airline stellt den Betrieb am Flughafen ein. Die Politik kritisiert überzogene Forderungen und warnt vor massiven Verlusten für die öffentliche Hand.
11: Platz 3.
12: Öltanker brennt im Meer. Ein ukrainischer Angriff trifft ein Schiff vor Sotschi in Russland. Ein riesiger Ölteppich steht in Flammen und sorgt für eine enorme Rauchentwicklung.
11: Platz 4.
12: Gastronomie wird teurer. Ferdinand Querfeld warnt vor steigenden Preisen in Wiener Kaffeehäusern. Personal und Lebensmittel kosten mehr, was die Betriebe zur Anpassung zwingt.
11: Platz 5.
12: Ambros wird Professor. Wolfgang Ambros erhält den Ehrentitel vom Bundespräsidenten. Privat leidet der Musiker unter dem jahrelangen Kontaktverbot zu seinen beiden Zwillingen.
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14: Wir verabschieden den Tag. Ein letzter herrlicher goldener Oktobertag geht zu Ende. In der Nacht ziehen im Westen Wolken und Regenschauer auf, während der Osten noch klar bleibt. Morgen erwartet uns dann ein heftiger Wetterwechsel mit Regen, Wind und sinkender Schneefallgrenze.

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2: Harry Styles, American Girls. American Girls.

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1: Nico Santos. Why don't you stay? Why don't you stay? 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
1: Jennifer Lopez featuring David Guetta. Save Me Tonight.

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1: Jennifer Lopez featuring David Guetta. Save Me Tonight.